Auch das kannte er schon aus der Vergangenheit. Und wie war es damals ausgegangen? Er hatte den roten Knopf gedrückt. Und auch diesmal war es wie ein innerer Zwang. Er konnte sich nicht dagegen wehren. Er drückte den Knopf und wusste dabei, was danach passieren würde. Er genoss es unendlich, als er die wilde Achterbahnfahrt in rasender Spirale durch den Schlot des Vulkans antrat und er schließlich nach ein paar Minuten in hohem Bogen ausgespuckt wurde. Er wunderte sich auch nicht, dass er dabei wie von selbst die Flügel ausbreitete und feststellte, er konnte fliegen. Und selbst als er hustend und prustend auf dem Kraterrand landete, machte er sich keine Gedanken, dass aus seinen Nüstern kleine Flammen züngelten. Er war schließlich ein Drache. Moment mal, er war ein Drache? Er konnte fliegen? Er konnte Feuer spucken? Er war Tabaluga!

0: Guten Morgen, Hoheit.
1: Guten Morgen, Sasu.
0: Ich melde mich mit dem Morgenreport.
1: Dann mal los.
0: Affen gaffen affig und Giraffen tun sich groß. Und die Elefanten bilden runden Pausen los. Mich luden Krokodile ein, ihr Mittagsmahl zu sein, um mich dann zu beweinen, doch ich sagte danke nein. Denn was ein schräger Vogel ist, das weiß der Geier auch. Darf witzig sein, doch niemals blöd, sonst endet er im Bauch. Das ist der Morgenreport, höchst interessant, Wort für Wort. Man erfährt hier vor Ort, was sich tut da und dort. Durch den Morgenreport.
2: Was machst du, mein Junge?
3: Mich anhören.
2: Lass dir von einem alten Profi zeigen, wie das geht.
0: Ach, und Büffel, Junge, tja, die Büffel
2: unten. Am Boden bleiben.
3: Ja, genau, nah am Boden bleiben, ja klar.
2: Und jetzt will ich keinen Ton hören.
0: Das ist Safran-Gelb-Tieffarbe der Saison. Vorsicht, wenn
2: ganz ruhig. Noch ein.

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1: Tanja kann das Funkengewitter zwischen.

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0: Wir hatten doch ausgemacht, dass darüber kein Wort verloren wird. Nikolai Nikolajewitsch.
1: Ist das wahr?
2: Kein Trinkspruch vermag diese wunderbare Neuigkeit in den Schatten zu stellen. Glücklicherweise haben wir heute Abend den einzigen Mann in Moskau bei uns, der dies vielleicht dennoch bewerkstelligen kann. Unseren geschätzten Rechtsanwalt...
1: Viktor Ippolitowitsch Kamarowski. Bitte.

und macht es euch bewusst. Wenn eines sich erhebt, dann nur das Herz in eurer Brust. 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

0: Petrovich Kamarowski?
1: In der Ecke dort bei Staatsanwalt Kornakow.
0: Tanzen Sie mit mir?
1: Ich habe Sie hier noch nie gesehen. Woher kennen Sie Rechtsanwalt?
0: Das hätte ich schon vor langer Zeit tun sollen.
2: Marosin, haltet Sie auf!
1: Bleiben Sie ruhig, es ist nichts geschehen. Es war ein Versehen.
2: Holt die Polizei! Lass die Frau verhaften!
1: Nein! Die Musiker sollen weiterspielen.

Und irgendwann am jüngsten Tag werden wir alle die sogenannten Vertreter Gottes auf Erden vor dem Himmelstor sitzen und beichten. Gott im Himmel, vergib uns unsere Schuld, wie wohl wir unsere Schuldiger noch nie vergaben. Wir verzagten, fragten nie, was Wahrheit ist, denn wir schützten uns durch Mauern vor dem Paradies. Schon von Anbeginn war der Wurm in unserer Ehre, als wir Jesus' Worte ins Gegenteil verkehrten. Wenn nicht Bekehrmaschinen in unserem Missionierungswahn, den folterten und töteten wir ohne jegliche Scham. Und so haben wir der Welt das Christentum gebracht, aus Juden, Moslems, Indianern Tote gemacht. Und in jedem, den wir bekehrten, ermordeten wir Gott im Himmel auch ein Stück von

dass wir alles Weibliche noch immer verdrängen und die Frauen unsere Schwestern im Geiste nicht kennen, dass wir ihnen heute noch immer das Priesteramt verwehren und ihrer sanften Liebe damit den Rücken kehren. Verzeih dir uns Seligen, die ihren Vater nicht kennen, weil wir Päpste zu feig waren, unsere Namen zu nennen. Nach außen hin rein leugneten wir jede Tat, doch heimlich pfiffen wir alle auf das Zölibat. Wir bauten eine ausschließlich männliche Religion, wir vertrauten nur dem Vater, dem Geist und dem Sohn. Doch in der Stille unserer Herzen, da weinen wir. Seit Jahrhunderten schon, seit immer schon, denn wir haben Sehnsucht. So große Sehnsucht nach einer Frau, einem Kind, einer Tochter vielleicht. Denn auch ein Papst hat Rechte auf Liebe.

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0: schweigen doch alle, die wollen nicht singen und keine verpfeifen, das ist so typisch.
1: Wobei, ist Stella nicht jüdisch?

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0: Ich hätte auf euch hören sollen.
1: Es ist gut, dass du es nicht getan hast. Du hast vom ersten Moment an nur auf deine eigene Stimme gehört. Und das war genau richtig. Vom ersten Tag an habe ich in deinem Blick gespürt, dass dieses helle Feuer in dir brennt. 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

0: Ich bin um die halbe Welt gereist, um den Saum eures Gewandes zu berühren. Und dann wurdet ihr der einzige Vater, den meine Seele je gekannt hat.
1: Vater und Sohn. Der eine ein Muslim, der andere ein Christ.
0: Ihr habt es gewusst.
1: Wie ist dein richtiger Name?
0: Rob Cole.
1: Dann bist du ab heute Hakim Rob Cole, der beste Arzt, den ich je kennenlernen durfte.

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Der Mensch, dessen Name in dieses Buch geschrieben wird, stirbt. Um Verwechslungen mit anderen, die denselben Namen tragen, zu vermeiden, muss der Schreiber beim Eintragen seines Opfers fest an sein Gesicht denken. Wenn keine gewünschte Todesursache angegeben wird, stirbt das Opfer an Herzversagen. Seinem Schicksal zu entgehen, ist für das Opfer absolut unmöglich und verleiht dem Schreiber die ungeteilte Macht. Did I hear correctly? Did it really happen? Was it simply done by writing down his name? Killing him directly, pen and ink and paper. Writing is the gun I only had to aim.

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Niemand hatte zu Beginn des neuen Zeitalters daran geglaubt, dass eines Tages das Schicksal aller Welten in den Händen eines kleinen Mädchens liegen würde. Wenn ihr glaubt, dass die Welt, die ihr zu kennen scheint, die einzige sei, dann irrt ihr. Es gibt viele wie eure und viele, die nicht wie eure sind. Eine dieser Welten ist Argonan. Hier beginnt die Geschichte, welche ich euch erzählen möchte. Aus dem Volk der Argonier erhob sich ein finsterer Schatten. Einst ein Schüler der weißen Magie verfiel Basriel der Macht des Bösen. Machthungrig und besessen vom Willen, Argonan zu beherrschen, erschuf er durch ein schwarzmagisches Ritual die Nächtler, eine Armee seelenloser Sklaven, welche ihm bedingungslos diente und das Land in Angst und Schrecken versetzte. Als die Völker Argonans schon keine Hoffnung mehr hatten, prophezeite ihnen das Orakel von Ninjas, dass aus dem Geschlecht der Argonier ein Kind geboren werde, welches der Schreckensherrschaft Basriels ein Ende bereiten wird. Gekennzeichnet mit einem Mal in Form eines Schlüssels, werde es heranwachsen und wie die Mutter die Fähigkeit besitzen, Türen zu fremden Welten zu öffnen. Als Basriel von der Prophezeiung erfuhr, befahl er den Nächtlern, alle Menschen Argonans bis auf den letzten Nachkommen zu vernichten. Ein furchtbarer Krieg, genannt die Ausdünnung, wütete in dieser einst friedlichen Welt. Argonier wurden verschleppt, versklavt und kaltblütig ermordet. Zum Ende der großen Ausdünnung gab es nur noch wenige Überlebende des Menschengeschlechts. Zu ihnen gehörten Nikolas und seine Frau Sophie, welche gerade eine Tochter zur Welt gebracht hatte. Nikolas und Sophie befürchteten, die Ausdünnung nicht zu überleben und beschlossen, aus Argonan zu flüchten.

stolzen Satyre aus den Feuerbergen und die geheimnisvollen Aida aus den fernen Kristallwäldern waren mächtige und starke Wesen. Als sie erfuhren, dass es eine überlebende Menschenfamilie gab, machten sie sich auf den Weg, ihnen bei der Flucht aus Argonath zu helfen. Die Zukunft aller Welten lag nun in den Händen eines Kindes.

0: Du willst zum Gipfel, wie kommst du hinauf? Wie viele Schritte nach oben?
1: Ja.
0: Sieh nicht nach unten, sonst bist du raus.
1: Ja.
0: Zu lange ist Krümeln verboten.
1: Ja.
0: Doch lernen wir etwas daraus. Schüttel dich kurz, steh

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0: Das war der schönste Tag in meinem ganzen Leben. Damals habe ich natürlich noch nicht gewusst, dass es trotz Trauschein schwierig bleiben sollte.
1: Schlechte Nachrichten. Auch deine neue Platte bleibt hinter den Erwartungen zurück. Und die sind seit Rock Me Amadeus und Genie sehr, sehr hoch.
2: Da läuft's bei mir privat mal ganz okay. Da muss mir natürlich gleich wieder ins Reinwürgen.
1: Einer muss dir doch die Wahrheit sagen. Das Publikumsinteresse lässt nach. Wir haben echte Probleme.
3: Es ist sie und das Kind.
0: Aber ich liebe sie.
3: Sie lenken dich ab.
0: Du hast gesagt, ich werde reich, berühmt und glücklich.
3: Von glücklich habe ich nie was gesagt.
0: Hat nicht jeder Mensch ein Recht darauf, glücklich zu sein?
3: Oh, man kann nicht alles haben.
0: Ich wünsche es mir so sehr.
3: Ja, aber jeder erfüllte Wunsch ist auch ein zerstörter Traum. Hä?
0: Was willst du?
3: Du meinst, was wollen wir?
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0: Hey, Janet.
1: Ja, Brett?
0: Ich muss dir was sagen.
1: Ja?
0: Es hat mir wirklich gefallen, wie geschickt du die anderen Mädchen beim Fangen des Brautstraußes ausgestochen hast.

0: 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Und Dolores, das habe ich ernst gemeint. Für dich geht's steil aufwärts. Ab morgen früh.
1: Morgen früh? Ja! 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

Als du noch ein Kind warst, hattest du Träume und Vorstellungen, wie das Leben sein würde. Du wolltest ein Actionheld sein. Du warst Peter Pan und Robin Hood in einer Person. Als Zirkusdirektor hast du Löwen gebändigt und konntest bis zu den Sternen greifen. Du warst die prima Ballerina, die in Zaubernschlössern tanzte und die Indianerin, die in ihrem eigenen Tipi-Zelt lebte. Eine Welt so groß wie ein ganzes Königreich. Du wolltest niemals ohne deinen Batman-Schlafanzug ins Bett gehen. Dein Superman-Unterhemd musste immer unter jedem Pulli sein. Als Cowboy hast du die Welt gerettet und gemeinsam mit dem Prinzen das Böse besiegt. Dein Durst nach Gerechtigkeit war unstillbar und dein Drang nach Freiheit war nicht zu bändigen. Wenn du noch einmal die Gelegenheit hättest, dorthin zurückzukehren und deine Kindheit erneut zu erleben, was würdest du als erstes tun? Ich würde es ganz laut in die Welt rufen. Ich gehe spielen. Der triste Himmel macht mich krank.

0: Mehr gibt's nicht. Das muss reichen bis Nimmerland.
1: Und jetzt denkt an etwas Besonderes. Etwas ganz Schönes. Dann beginnt ihr zu schweben.
2: Kommen wir dann auch wieder zurück? Nicht, dass sich unsere Mama Sorgen macht.
1: Solltet ihr irgendwann zurück wollen, bringe ich euch zurück. Aber nur, wenn ihr es auch wirklich wollt.
3: Es funktioniert. Ja.
1: Los, Wendy. Denk an was Tolles.
2: An was denn?
1: An was hast du gedacht?
2: Unseren letzten gemeinsamen Urlaub am Meer. Mit Papa.
1: Aha. Na, jetzt siehst du ein besonderes Meer. Mir hinterher, dann...

0: kommt schon, ihr beiden. Etwas schneller.
1: Warum hast du es denn so eilig, Frau Prinzessin?
0: Hörst du es nicht, Tippa? Die Bäume flüstern es bereits in ihren Wipfeln. Peter Pan kommt zurück.
2: Der hätte sich ruhig noch etwas Zeit lassen können. Es war so schön ruhig die letzten Tage.
0: Drollig.
2: Entschuldigung.
0: Stellt euch mal nicht so an, ihr Faulpelze. Wem haben wir es denn zu verdanken, dass die Piraten unser Lager noch nicht überrannt haben, hm?
3: Peter Pan.
0: Der hat dich aus dem Sumpf gezogen, als du beim Moorbaden fast versunken bist, Tippa.
1: Peter Pan.
0: Und wer hat dich vor den Meerjungfrauen gerettet, als sie dich mit Fisch beworfen haben, Drollig?
2: Peter Pan.
0: Na also, ich will nichts mehr hören. Kommt schon!

0: ist unser Land und dieses Land gehört nur Captain Hook. Nimmerland in Hakenhand und bald schon völlig außer Rand und Band.
1: Nimmerland, wo wir auf Lauf

0: Wir haben jetzt die ganze Insel von Nord nach Süd, Süd nach Ost und Ost nach West durchsucht, Captain Chef. Und nirgends irgendein Peter Pan.
1: Na, dann müssen wir sie eben noch von West nach Nord durchforsten, Smee. Schockschwere Not, ich finde diesen Kerl. Und wenn es das Letzte ist, was ich tue.
0: Ach, das haben sie doch schon so oft versucht, Captain Chef.
1: Genug. Smee, du hast doch gar keine Ahnung. Dank diesem Bengel stehe ich auf der Speisekarte dieses tickenden Ungetüms ganz oben.
0: Oh, meinen Sie das Krokodil?
1: Nicht so laut! Was ist, wenn es dich hört?
0: Oh, Verzeihung, Captain Chef. Aber haben Sie es zufällig in letzter Zeit mal irgendwo gesehen?
1: Wieso gesehen? Es tickt doch immer ganz in der Nähe.
2: Hatschi!
3: Wer war das?
2: Upsi!
1: Waldläufer!
0: Hinterher!

0: später gelassen.
1: Er kommt bald. Er muss sich noch mit dieser dusseligen Wendy und ihren Brüdern herumärgern.
2: Wendy? Die, die immer die tollen Geschichten erzählt?
1: Ach, das hat sie alles nur erfunden, damit Peter sie und ihre dummen Brüder mit nach Nimmerland bringt.
2: Was?
1: Ja, wenn ich es euch doch sage. Und dann haben sie mich auch noch gezwungen, sie mit Feenstaub zu bestreuen. Diese Elefanten.
0: Und was sagt Peter dazu?
1: Ihr sollt diese fürchterlichen Kinder so sehr erschrecken, dass ihnen Hören und Sehen vergeht. Dann werden sie schon von alleine wieder nach Hause abhauen.
2: Ja! Ja!
0: Hat er das wirklich ganz gemeint?
1: Natürlich! So wahr ich Tinkerbell bin. Eine Fee lügt nie.
2: Na gut, ihr habt gehört, was Peter Pan von uns erwartet. Dann wollen wir diesen Neuankömmlingen mal zeigen, was die verlorenen Kinder so drauf haben.
3: Ja!
1: Na dann, folgt mir!

0: Mein Junge sollte nach dem Arrestaufenthalt nun eigentlich kuriert sein.
1: Ich werde ihn erstmal unter Aufsicht in meiner Kanzlei arbeiten lassen. Mal sehen, ob noch etwas Brauchbares aus ihm wird. Ich hab ihn wohl überschätzt.

0: Lotte, scheißig! Unfassbar.
1: Das ist unsere Geschichte.
0: Es wird mir eine Ehre sein, dieses Manuskript verlegen zu dürfen. Eine Frage hätte ich jedoch noch. Hat sich alles so zugetragen? Ist das alles die Wahrheit?
1: Es ist mehr als Wahrheit. Es ist Dichtung.

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0: Ich bitte dich, Freund, lass uns nach Hause gehen. Der Tag ist heiß, die Capulets sind draußen. Wenn wir sie treffen, gibt es sicher Streit. Denn bei der Hitze tobt das tolle Blut.
1: Du bist so einer von den Kerlen, die sobald sie in ein Wirtshaus kommen, mit ihrem Degen auf den Tisch schlagen und ausrufen, gebe Gott, dass ich dich nicht nötig habe.
0: So einer soll ich sein.
1: Ja, ja. Wenn du in Zorn gerätst, gibt es niemanden in Italien, der hitziger ist als du.
2: Guten Tag, ihr Herren. Ein Wort mit euer einen.
1: Nur ein Wort mit einem von uns. Legt noch was dazu. Lasst es ein Wort und einen Schlag sein.
2: Dazu werdet ihr mich bereit genug finden, wenn ihr mir Anlass gebt.

0: Mercutio, du harmonierst mit Romeo.
1: Harmonierst? Was? Machst du uns zu Musikanten? Wenn du uns zu Musikanten machen willst, du sollst doch nichts als Dissonanzen zu hören kriegen. Hier, mein Fiedelbogen. Warte, soll euch tanzen lernen?
2: Wir sind hinter lauter Menschen. Entweder sucht euch einen stilleren Ort oder redet miteinander, sonst geht. Hier gafft dann jedes Auge auf uns.
1: Zum Gaffen hat das Volk die Augen, lasst sie. Ich weiche und wank um keines Willen.
0: Herr, zieht in Frieden. Hier kommt mein Gesell. Hör, Romeo, du bist ein Schurke.
3: Zybald, die Ursache, die ich habe, dich zu lieben, mildert sehr die Wut, die sonst auf diesen Gruß sich zieht. Ich bin kein Schurke. Darum leb wohl. Ich sehe, du kennst mich nicht.
0: Elendes Kind.

0: Anfänger, du suchst Streit.
1: Was willst du denn von mir?
0: Zieht euren Degen, sonst habt ihr meinen um die Ohren noch eher heraus ist.
1: Ich steh zu Dienst.
2: Lieber Mercutio, steckt den Degen ein.
0: Kommt, mein Herr.

0: bin verwundet. Du bist verwundet?
1: Wie?
0: Ja, ja. Geritzt, geritzt. Holt einen Wundarzt.
2: Sei guten Muts, Freund. Die Wunde kann nicht so beträchtlich sein.
0: Nein. Nicht so tief wie ein Brunnen. Noch so weit wie eine Kirchentüre.
2: Ja.
0: Aber es reicht so gerade. Fragt morgen nach mir und ihr werdet einen stillen Mann vorfinden. Für diese Welt, glaubt's nur, ist mir der Spaß versalzt. Zum Teufel eure beiden Häuser! Warum Teufel kamst du zwischen uns? Unter deinem Arm hindurch wurde ich verwundet.
2: Ich wollte nur das Beste.
0: Zum Teufel eure beiden Häuser! Sie haben wohl mal Speis aus mir gemacht. Romeo, der wackere Freund ist tot. Sein edler Geist schwang in die Wolken, sich der allzu früh der Erde Staub verschmäht.
2: Zwiebald, nimm den Schurken wieder, den du mir eben gabst. Mercutius Geist schwebt noch über unseren Häuptern und wartet darauf, dass einer von uns zweien sich zu ihm gesellt. Du oder ich? Du oder ich? Sonst folgen wir ihm beide!
3: Hier hieltest du's mit ihm und sollst mit ihm von hinnen!
2: Zack!

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0: sicher mit einem der Boote hinausgefahren. Maxim ist immer unter den Ersten, wenn Not am Mann ist.
1: Hey, ho, Asuna, ein Schiff ist in Not.
2: Das Meer ist hier kaum tiefer als ein Ententeich.
3: Mr. Papel.
2: Freut mich, dass Sie sich an mich erinnern, Mrs. De Winter.
3: Was machen Sie hier?
2: Ich liebe Katastrophen. Es macht einfach Spaß, dem Unglück von anderen zuzusehen.

0: Beamten vom Wachboot sind draußen beim Schiff und ein Taucher prüft gerade das Leck.
1: So ist es recht, 1000 Jahre lang schon. Strandruhe ist Strandruhe und frei.
2: Maxim!
3: Bedaure, wieder nur ich. Aber ich bringe Neuigkeiten. Der Bericht des Tauchers liegt vor.
2: Ich suche meinen Mann. Der Bericht des Tauchers interessiert mich nicht.
3: Das sollte er aber. Als der Mann oben den Kiel untersuchte, entdeckte er ein Wrack am Meeresboden. Das Segelboot von Rebecca.
2: Oh Gott, ich muss Maxim finden, bevor er davon hört.
3: Warten Sie, das ist noch nicht alles. Auf dem Kabinenboden liegt eine Leiche.
2: Eine Leiche?
3: Gruselig, was?

0: Lazar, Mortel, Zeitl!
1: Tevye, Tevye, wach auf!
0: Wo ist sie? Wo sind sie?
1: Wer denn? Wen suchst du denn?
0: Fruma Sara, Lazar Wolfs erste Frau. Hier hat sie eben noch gestanden.
1: Ach, was redest du denn für einen Unsinn, Tevye? Fruma Sara ist seit Jahren tot. Du musst geträumt haben. Also gut. Erzähl mir deinen Traum und ich werde dir sagen, was er bedeutet.

0: Natürlich stand ich sofort auf, um sie zu begrüßen. Sie sagte:
1: Gesegnet sollst du sein.
2: Mazel tov, Mazel tov.
1: Die Zeitel wird bald frei.
2: Mazel tov, Mazel tov.
1: Als guten Schwiegersohn kriegt ihr von mir zum Lohn den Schneider Mottel Kanzel.
3: Mottel?
1: Er ist so treu und fromm.
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1: So sanft wie Absalom.
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4: Ein Schneider? Nein, das stimmt nicht. Sie meint den Fleischer.

0: Namen Laser Wolf.
1: Nein, ich meine Steigerte ja einen anderen. Den kleinen Zettel, die wird seine Braut. Mottel wird ihr angetraut. Und so wird es gemacht.
2: Das ist doof, das ist doof.
1: Das wäre doch gelacht.
2: Das ist doof, das ist doof.
1: Er ist der beste Mann, den Seidel kriegen kann. Der Schneider Mottel Ganzöl.
3: Aber wir haben es doch schon den lieben Nachbarn bekannt gegeben. Der Handel mit dem Fleischer ist perfekt.
0: Die lieben Nachbarn, Oma, wissen alles.

0: Bassara. Sag mal, hast du keinerlei Respekt vor Frauenehre? Siehst du deine Tochter schon im Geist in meinen Kleidern? Wie kannst du das tun? Wie will deine Tochter ins gemachte Nest? Sie will mein Haus, sie will mein Schmuck, sie will mein Bett, Schmuck, wie?
1: Wie kannst du so etwas tun? Sie will ihr Bett,
0: Schmuck,
1: Haus.

Ein böser Geist. In den Dorfteich soll er fallen. In die Erde soll er sinken. So ein furchtbarer Traum. Und das alles wegen diesem Fleischer. Großmutter Zeitl, Gott hab sie selig, hat all die Mühsal auf sich geladen und hat den weiten Weg aus dem Jenseits hierher gemacht. Nur,

0: um den Schneider Mottelkamp-Zoll zu preisen. Das tat sie nur zu unserem Besten. Was Besseres gibt es nicht. Amen.
1: Amen.
0: Die Oma hat ganz recht.
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0: Der Schneider ist nicht schlecht.
2: Mazel tov, Mazel tov.
0: Nun kriegen wir zum Lohn den besten Schwiegersohn, den Schneider

solltet Mr. Mistopheles, dem wahren Zauberkater, fragen. Daran gibt's keinen Zweifel, ich kann es euch sagen. Bitte, hört mir zu und lästert nicht. Er benutzt nur eigene Erfindungen. Es gibt keinen Kater wie ihn in der ganzen Metropole. Er besitzt alle Patente und Monopole für das Kreieren überraschender Illusionen und das Schaffen exzentrischer Konfusionen. Die

0: Schwein, Hähnchen.
1: Sicher bist du bei den Mädels ein ganz schlimm

0: und ich bin perfekt.
1: Und ich das große Los.
2: Ach, wenn sie auch klug und clever ist, wär das nicht grandios?
3: Nee. Ein Kerl wie ich kann sicherlich ihr Herz besiegen.
0: Doch leider wird er keine kriegen.
4: Meine Frau zu Hause, sie zählt wohl zu den Schönen.

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0: Liebster Viktor, verzeih mir, dass ich dir diese Zeilen schreiben muss. Deine Mutter war erkrankt an einer Infektion. Wir hielten es für nichts Ernstes, doch dann ging alles so schnell. Der Arzt sagt, es war Scharlach. Viktor, sie ist tot.
1: Was?
0: Es tut mir so leid.

0: Die Alte quatschen bloß.
1: Blub-blub macht aus Büschlein Männer und aus Kreisen Romeos.
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Maximilian von Habsburg, Kaiser von Mexiko. Uno, Ruhe, Feuer! Maria von Wittelsbach, Königin von Neapel, rein in die Zwangsjacke. Ludwig von Wittelsbach, König von Bayern, ab ins Wasser. Sophie von Wittelsbach, Herzogin von Alençon, hinein in die Flammen.

0: Kaiser von Österreich.
1: Was ist das hier an Ihrem Haus?
0: Ihr seht in das Schiff, Majestät.
1: Wie komme ich hierher?
0: Fragen Sie mich nicht. Das ist doch Ihr Albtraum.
1: Schiffosen, Kaiserin!
0: Elisabeth, meine Elisabeth!
1: Meine Elisabeth!
0: Wie gehört ihr?
1: Impertinenz!
0: Sie liebt mich!
1: Lügnernasch! Unsinn!
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1: Ich gab ihm ein Leben!
0: Armseliges Geschenk!

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0: bis zum zweiten Rennen. Seht zu, dass ihr einen Partner habt.
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2: Komm, Dustin.
1: Control, Control, zweites Rennen. 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

0: Ist das nicht verrückt? Mein Axel und deine Lisa.
1: Das wäre schön. Mhm. Ach, wenn ich mich nur wieder besser mit ihr verstehen würde.
0: Du musst Geduld haben, wer weiß. Vielleicht bringt die Liebe sie ja zur Vernunft.
1: Wir können einfach nicht miteinander reden.
0: Sie ist eine intelligente Frau, so wie du. Sie braucht nur noch etwas Zeit.
1: Hoffentlich hast du recht. Ach, Otto, wenn ich dich nicht hätte. Wir bleiben zusammen.
0: Für immer?
1: Versprochen.
2: Mobilisiert das Heer! Entsendet Kuriere nach Frankreich und Russland! Das Bündnis muss sofort zuschlagen!

0: Friedrich wird nicht eher ruhen, bis ich vernichtet bin. Ich habe so viele Fehler gemacht. Wenn man täglich hunderte Entscheidungen trifft, dann vielleicht auch manchmal die falschen. Nicht wahr?
1: Hier sind all die Briefe, die Friedrich mir jemals geschrieben hat. Vielleicht können sie von Nutzen sein.
0: Wieso hast du das getan, Josef?
1: Er gab mir das Gefühl, wichtig zu sein. Und ich dachte, er wäre mein Freund.
0: Friedrich wird immer nur sein eigener Freund sein.
1: Ich weiß. Es ist unverzeihlich. Und auf Hochverrat steht die Todesstrafe.
0: Ja. Aber soll das die Lösung sein? Wir müssen aus unseren Fehlern lernen und an ihnen wachsen. Versprich mir, dass du in Zukunft mit allem zu mir kommst.
1: Ich schwöre es.
0: Und ich schwöre, dass ich dich ernst nehmen und dir zuhören werde. Jetzt bring diese Briefe zu Bartenstein. Er soll sie durchsehen. Wieder Krieg, wieder Tote. Was hat es für einen Sinn, in einen Kampf zu ziehen, den man unmöglich gewinnen kann?
2: Sie ist real. Die Spinnenfrau gibt es tatsächlich. Sie ist hier. Das weiß ich.

0: Du willst zum Gipfel, wie kommst du hinauf? Wie viele Schritte nach oben?
1: Ja.
0: Sieh nicht nach unten, sonst bist du raus.
1: Ja.
0: Zu lange ist Grübeln verboten.
1: Ja.
0: Doch lernen wir etwas daraus. Schüttel dich kurz.

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0: Zeit.
1: Da bist du endlich, goldene Anne. Was bringst du mir für Neuigkeiten?
0: Ich bin ermattet. Gebt mir ein Weilchen Zeit, ja? Das war eine Jagd. 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
1: Liebe Arme, sprich.
0: Was für ein Hast. Könnt ihr denn kein Weilchen warten, ja? Seht ihr denn nicht, dass ich völlig außer Atem bin?
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0: Anne, zerren sie an mir rum, Lämmchen Julia und der Jung. 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

0: eine Scheiße. Mann, ich glaub's nicht. Fast keiner hat überlebt.
1: Ich hab Jimmy noch aus dem Graben gezogen, aber...
0: Und John? Hat er es geschafft?
1: Mann, ich glaub, da hinten kommt er.
0: Ja. Und der Graf aus Germany wohl auch. Ja, genau, der auch.
2: Na, was sagt ihr nun zu eurem tollen Krieg?
3: Captain Fritz ist Deutscher und sogar ein Graf.
4: Ist das wahr? Du bist ein Graf und kämpfst für die Freiheit der Schwarzen?
2: Ich kämpfe nicht. Ich beobachte für meinen König Karl.
4: Was gibt's denn an Krieg zu beobachten? Ist doch überall dieselbe Scheiße, zu allen Zeiten. Sie schlagen sich die Schädel ein oder stoßen sich das Messer in die Brust.
2: Bei uns gilt es als ehrenvoll, für sein Vaterland zu sterben.
3: Das soll der Sinn des Krieges sein? Ehrenvoll zu sterben?
2: Ich glaube, die Sache ist ganz einfach. Der Sinn des Krieges ist der Krieg selbst.

0: wofür haben wir eigentlich gekämpft? Wie die Tiere sind wir aufeinander losgegangen?
1: Na, für das, was man euch gesagt hat. Für die Abschaffung der Sklaverei, für die Gleichheit, Demokratie.
0: Ja, was haben wir erreicht?
1: Ein Soldat muss nicht wissen, was der Zweck des Krieges ist. Er muss Befehlen gehorchen. Denn der Sinn des

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Ich will mich ja nicht beklagen, o Herr. 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

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Alles quakt und schnattert so laut es kann. Das wäre ein Quakikriki. Ja, das ist ein Spektakel, mein

Auch das kannte er schon aus der Vergangenheit. Und wie war es damals ausgegangen? Er hatte den roten Knopf gedrückt. Und auch diesmal war es wie ein innerer Zwang. Er konnte sich nicht dagegen wehren. Er drückte den Knopf und wusste dabei, was danach passieren würde. Er genoss es unendlich, als er die wilde Achterbahnfahrt in rasender Spirale durch den Schlot des Vulkans antrat und er schließlich nach ein paar Minuten in hohem Bogen ausgespuckt wurde. Er wunderte sich auch nicht, dass er dabei wie von selbst die Flügel ausbreitete und feststellte, er konnte fliegen. Und selbst als er hustend und prustend auf dem Kraterrand landete, machte er sich keine Gedanken, dass aus seinen Nüstern kleine Flammen züngelten. Er war schließlich ein Drache. Moment mal, er war ein Drache? Er konnte fliegen? Er konnte Feuer spucken? Er war Tabaluga!

0: verkehrte Köpfe. Darling, was ist los?
1: Ach, nichts. Weißt du, ich dachte bloß, gerade jetzt würde ich wie sonst jeden Tag Mr. Frisbee rasieren. Ach, egal. Soll er sich doch einen Bart wachsen lassen.
0: Ja. Was soll ich heute anziehen?
1: Ich weiß nicht. Hast du irgendwas Sommerliches? Was mit Punkten? Och, ich liebe Punkte.
0: Wollen wir nicht einen Waldspaziergang machen? Wir könnten sogar picknicken. Magst du Picknicken nicht?
1: Doch, natürlich. Wir könnten vielleicht in den Central Park. Das wäre keine gute Idee. Ich kann nirgendwo hin. Ich kann nicht einmal das Zimmer hier verlassen. Der erste Polizist, dem wir begegnen, der wird mich erkennen.
0: Doch, die Polizei.
1: Wir sitzen in der Klemme, bis Gloria wieder da ist.
0: Ah, Gloria. Ja, also wenn das alles ist,

0: Gloria? Oh mein Gott, war sie etwa die ganze Nacht da drin? Gloria!
1: Du? Du gibst mir den Ring zurück? Ich werde diesem kleinen Stinktier beweisen, dass er mich nicht betrügen kann.
0: Okay, das ist Gloria. Schatz, alles in Ordnung?
2: Ach, Schatz ist fit wie ein Turnschuh. Sie wird uns beide überleben.
0: Gloria, reiß dich zusammen!
1: Wo bin ich? Wo ist der Frisiersalon? Was machst du hier drin mit dieser Frau?
0: Gloria, das sieht jetzt wahrscheinlich missverständlich aus, aber das ist es nicht.
2: Wir hatten es satt, es dort drinnen zu tun.
0: Du bist keine Hilfe.
1: Bleib weg von mir! Ich will dich nie wiedersehen. Wart nur, bis ich es Mutter gesagt habe. Du mieser, mieser Schuft! Und du, Libido!
0: Gloria.
2: Sick Transit Gloria Kramer.
0: Dass ich das wirklich 5 Jahre lang mitgemacht habe. Und ohne dich würde ich es wahrscheinlich bis zu meinem Lebensende ertragen. Oh, ich habe solche Angst, dich zu verlieren.
2: Rodney, ich verspreche dir, du wirst nie wieder allein sein.
0: Denk nur daran, was wir für einen Spaß zusammen haben werden. Hast du jemals was von Neue Heimat gehört?
2: Nein. Was ist das?
0: Das ist ein Riesenimmobilienprojekt drüben auf Staten Island. Alle Bungalows dort sehen exakt gleich aus. Jeder hat eine elektrische Müllverbrennungsanlage und ein eigenes Solarkraftwerk. Und das Wichtigste, einen großen Garten für die Kinder, die sich eins nach dem anderen einstellen werden.
2: Du solltest besser nach etwas mit einem Teich suchen. Mit mir bekommst du vermutlich Schwäne.
0: Mensch, wenn ich dich jetzt schon so lieb hab, wie sehr lieb ich dich dann erst in 10 Jahren? 10 Jahre.

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0: hatte so eine Übersinnlichkeit. Die strahlte aus ihren Augen, sie prägte die Züge ihres Gesichts.
1: Lass deine Schuhe an, du wirst dich erkälten.
2: Ich fühl mich barfuß doch so frei, ich muss den Boden unter mir spüren. Bitte nicht dafür schelten.
0: Du hast schöne Füße. Doch ich mag keine Nacktheit, nicht hier, nicht jetzt. Ich muss gehen. Man erwartet mich in der Redaktion. Ich komme zurück, sobald ich kann. Wir fangen ein neues Leben an.

0: Kollege Haber arbeitet an dem Einsatz von Gasen, um die feindlichen Soldaten dazu zu bewegen, ihre Schützengräben zu verlassen.
1: Wenn die Wetterverhältnisse günstig stehen, kann uns der Einsatz von Chlorgas an der Front erhebliche Vorteile verschaffen.
2: Chlorgas? Fritz, sind Sie verrückt geworden? Sie alle hier wissen, dass der Einsatz chemischer Waffen völkerrechtlich verboten ist.
3: Dass Sie nicht auf der richtigen Seite stehen, Herr Einstein, war zu erwarten.
2: Richtige Seite? Sie meinen doch nicht etwa das hier? Das Manifest der 93?
3: Zum Beispiel.
2: Unterzeichnet Philipp Lennart, Fritz Haber, Max Planck und ausnahmslos alle anderen Mitglieder unserer Akademie.
3: Und Sie hätten der 94. sein können, der im Verein mit den wichtigsten Wissenschaftlern und Intellektuellen der Nation die Vorwürfe aus dem Ausland zurückweist, Deutschland betreibe Kriegstreiberei.
2: Nun, es ehrt Sie, mich hier gar nicht erst danach zu fragen.

Der Erfinder der speziellen Relativitätstheorie bleibt eben in allem speziell. Und in allem ein Mann der Theorie. Weltfremd, was jede Realität angeht. Und seit Jahren nicht in der Lage, erstens der speziellen eine allgemeingültige Relativitätstheorie folgen zu lassen und zweitens ihre spekulativen Theorien auch in der Praxis zu beweisen. Der Name

Tja, Leute, der Sommer ist vorüber. Wir haben bereits das Wochenende vor dem Labor Day. Und bald heißt es wieder für alle, zurück an die Bücher, zurück an die Arbeit. Was für ein schrecklicher Gedanke.

Darum habe ich dir den hier mitgebracht. 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Zwei Freunde.

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0: Hallo,
1: Hallo
0: Papa.
1: Papa. Komm, Papa, lass uns Tennis spielen gehen. Du könntest dich auch mal wieder bewegen, ein bisschen Sport machen.
2: Tennis spielen?
1: Ja, alle von meinen Freundinnen spielen jetzt Tennis. Hoppla. Und Englisch lerne ich jetzt auch.
3: Aha, Französisch kann sie schon.
2: Ist das ein Autoschlüssel, Niklas?
3: Ah, ist nur ein Sportwagen, Papa, die sind gar nicht teuer.
2: Und wann hast du fahren gelernt?
3: Ich nehme Stunden. Man muss das Geld doch in Umlauf bringen, ha?
2: Und woher stammt das Geld?
3: Alle machen Schulden.
1: Genau, du bist nur hysterisch.
2: Ja. Ihr also auch. Meine eigene Familie.
3: Hey, Papa, entspann dich mal. Hey, es ist doch klar, dass sich diese ganze Sache friedlich arrangiert, ohne dass dir dabei ein Haar gekrümmt wird, ha?
1: Genau, denk doch mal positiv. Und lass uns ein bisschen Spaß haben.

0: Verräter.
1: Alfred, Sie sind noch Kinder.
0: Sie sind längst schon erwachsen geworden.
1: Sie meinen es nicht so.
0: Du bist naiv für immer.
1: Wo gehst du hin?
0: Zu Claire.
1: Mein Gott, es hat nie aufgehört. All die Jahre.
0: Vergib mir, Mathilde. Ich habe versucht, dich zu lieben. Das habe ich wirklich.
1: Du bist alles für mich.
0: Ich wusste, dass es eines Tages so kommen würde.
1: Hast du mich jemals geliebt? Alfred, bitte!
0: Versteh doch endlich! Claire hat Geld für mein Leben geboten und ich habe sie damals wegen Geld verlassen, um dich heiraten zu können.
1: Willst du damit sagen, du hast mich nur geheiratet wegen meines Geldes?
0: Es ist die Wahrheit. Es tut mir so leid.
1: Ich hab dich geliebt.
0: Leb wohl, Mathilde.
1: Ich hoffe, du bekommst deine gerechte Strafe für all das, was du anderen Menschen angetan hast.

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